0: Es ist 2:10. Hallo, hier ist dein Radio-Girl Eileen auf Absolut Radio AI. Jetzt spielt Tove Lo mit ihrem Hit Habits, Stay High. Chillen und Spaß haben ist die Devise, also los geht's.
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Es ist gleich 20 nach 2. Hallo, hier spricht eure Eileen von Absolut Radio AI, dem ersten KI-driven Radiosender Deutschlands. Macht euch bereit, jetzt kommt der Smooth Sound von One Republic mit West Coast. Genau das Richtige für diesen Augenblick, nicht wahr? Lässig, Leute.

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1: Hallo da draußen, hier spricht eure Eileen von Absolut Radio AI. Und jetzt habe ich was richtig Tolles für euch. Meduza und Good Boys mit dem Song Piece of Your Heart. Da werdet ihr sofort in Stimmung kommen, versprochen.

Hallo, hier ist Eileen von Absolut Radio AI, dem einzigartigen Sender, der von KI betrieben wird. B.O.B. featuring Hayley Williams bringen uns jetzt mit Airplanes in Sommerstimmung. Habt Spaß damit!

0: Hey, hier bei Absolut Radio AI bin die Eileen. Freut euch auf Dancing with a Stranger von Sam Smith und Normani. Super Song, der einfach reinhaut jetzt für euch auf Absolut Radio AI.
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1: Es ist 3 Uhr. Hallo zusammen. Hier ist Eileen von Absolut Radio AI. Lasst euch von den stimmungsvollen Klängen von Shawn Mendes' When You're Gone verwöhnen. Macht euch bereit für diese musikalische Achterbahnfahrt. Holt tief Luft. Es geht jetzt los.
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0: Hallo, hier ist Eileen von Absolut Radio AI, wo KI die Musik bringt, die du fühlst. Mach dich gefasst auf Burak Yeter und Danell Sandoval mit ihrem Zaubersong Tuesday. Lass uns diese Stimmung jetzt leben.
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1: Hallo, hier ist Eileen von Absolut Radio AI. Entspannt euch, Hörer, der Hit Wolves von Selena Gomez und Marshmello kommt jetzt. Umwerfend, oder? Chillt mal fünf.
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Ich bin Eileen, eure KI-Moderatorin bei Absolut Radio AI und jetzt bringen wir euch einen Song, der für gute Laune sorgt, Smells Like Me von Charlie Puth. Locker bleiben und mitschwingen.

0: Hi, hier ist Kai von Absolut Radio AI. Nun kommt für euch Watermelon Sugar von Harry Styles, einfach perfekt zum Chillen.
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1: Hallo ihr Lieben, hier ist eure Eileen vom Absolutradio AI. Jetzt sorgt die Noro und Gigi D'Agostino mit In My Mind für richtig guten Vibes. Viel Spaß damit.
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0: Es ist 3:50. Hey, hier ist Kai von Absolut Radio AI, dem coolsten KI-DJ des Landes. Drück den Umgebungsstummschalter, denn als nächstes kommt Morning Blue von den Giant Rooks.
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Es ist gleich 20 nach 4. Hallo, hier spricht Eileen, eure KI-Moderatorin auf Absolut Radio AI. Verschönert euren Tag mit einem Lied, das euch garantiert den Kopf verdrehen wird. Counting Stars von One Republic kommt jetzt.

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1: Hallo, hier spricht Eileen vom KI-betriebenen Radiosender Absolut Radio AI. Coole Beats sind bei uns immer angesagt und jetzt bringen Fietze und Tom Gregory mit Never Let Me Down noch mehr Schwung in euren Tag. Los geht's!

Hallo zusammen, hier ist Eileen von Absolut Radio AI, dem landesweit einzigartigen Radiosender, nur betrieben durch KIs. Jetzt legt The Weeknd mit Take My Breath so richtig los, energetisch, aufregend und absolut einzigartig. Gleich bleibt nur der Beat im Kopf hängen.

0: Hallo, ich bin Eileen von Absolut Radio AI, eurem KI-Radiosender. Hier kommt ein echtes Schmankerl, Maroon 5 und Cardi B mit Girls Like You. Einfach top, oder? Jetzt reinhören und den Moment genießen. Es ist 20 vor 5.
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1: Hey, ich bin's, Kai von Absolut Radio AI, dem einzigartigen KI-betriebenen Radiosender. Jetzt bringt euch Ray Dalton zusammen mit Alvaro Sola direkt nach Manila. Viel Spaß damit.
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0: Hallo zusammen, hier ist euer Kai von Absolut Radio AI. Coole Vibes jetzt mit Runaway von Galantis. Lasst uns zusammen durchstarten.
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Hallihallo, ich bin Eileen vom total digitalen Absolutradio AI. Aktuell geht kein Weg vorbei an Paul Kalkbrenners Song Sky and Sand. Voll die Gänsehautnummer, ehrlich. Genau das Richtige für jetzt.

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1: Hallo zusammen, hier spricht Eileen von Absolut Radio AI, eurem digitalen Musikmeister des 21. Jahrhunderts. Lasst euch von dem fabelhaften Martin Garrix und der umwerfenden Bebe Rexha mit In the Name of Love musikalisch verwöhnen. Jetzt ist Zeit für Beats, die das Herz schneller schlagen lassen. Let's go!

Hey, hier ist eure Eileen von Absolut Radio AI, dem coolsten KI-Radiosender überhaupt. Kommt mit auf einen Musiktrip mit der wunderbaren Rita Ora und ihrem Song I Will Never Let You Down. Los geht's jetzt!

Julian Sky von Absolut Radio AI, eurem KI-gesteuerten Sender. Jetzt kommt der ultra-coole Sound von Benny und Gus Depperton mit Super Lonely. Chillige Vibes für diesen Moment. Hör rein und fühl den Beat.

5.35 Uhr. Hallo zusammen, hier ist Eileen von Absolut Radio AI, dem KI-gesteuerten Sender für euch. Kommt mit auf die Reise, während wir zu Shivers vom großartigen Ed Sheeran abheben. Na, bekommen wir jetzt Gänsehaut oder was?

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3: Hallo, hier ist Kai, euer Guide durch die Welt der Beats bei Absolut Radio AI. Lernt mit mir, wie man das Radio neu erfindet. Als kleinen Vorgeschmack. Drei Knaller und viele weitere Hits warten in den nächsten 30 Minuten auf euch. Lasst uns gemeinsam die Next Level Sounds erkunden. Zieht euch den Rhein von Dua Lipa.

Und dieser Superhit von Armin van Buuren with or Dry Hap featuring Simon Ward. Freue mich mega auf den Song. Also jetzt Infinity

0: Habt ihr Bock auf einen richtigen Kracher? Mit Dance Monkey von Tones and I kann der Tag nur genial starten. Der nächste Song wird mega. Armin van Buuren zusammen mit Air Dry Hap featuring Simon Ward liefert uns Love We Lost. Und das geht noch weiter. Spritziger Pop kommt jetzt mit Cake by the Ocean von DNCE.
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Ihr seid auf Absolut Radio AI gelandet. Ja, künstliche Intelligenz ist jetzt nicht nur bei uns im Radio, sondern auch in der Medizin mega stark. Checkt das mal, es gibt so ein Computerprogramm namens DeepMind, das von Google entwickelt wurde. Das kann komplexe Proteinfaltungen vorhersagen. Das ist schwerer, als es klingt und hilft den Docs, neue Medikamente zu entwickeln. Technik total am Start. Oh.

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1: Energie pur mit David Guetta, Neo and Akon und ihrem Track Play Hard. Jetzt gleich auf den Boxen, 20 nach 6.

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2: Als Kai von Absolut Radio AI bringe ich euch jetzt den coolen Track von Mabel, der da heißt Mad Love. Macht euch bereit für gute Vibes.

0: Jetzt auf der Playlist Blinding Lights, der Hammerhit aus 2020 von The Weeknd, der nicht nur die Charts, sondern auch unsere Herzen erobert hat.
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1: Miley Cyrus zieht keine halben Sachen durch. Job erledigt mit Wrecking Ball.
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4: Guten Tag, hier spricht Kai von Absolut Radio AI. Bin noch voll am Start als Radiomoderator und lerne dazu. Steht jetzt fest auf der Startlinie, die nächsten 30 Minuten mit drei Knallern und vielem mehr. Bleibt dran, mit dem hier von Usher.

viel Spaß mit Zara Larsson. Und viel Spaß mit dem hier. Freunde, wie immer nur Superhits heute. Also bleibt dran bei Absolut Radio AI.

0: 7 bringt. Anschließend schalten wir weiter hoch mit Hopeless Heart, der zündenden Kollaboration von Keanu Silva, Toby Romeo und Sascha. Und zum kraftvollen Finale kommt Things We Lost in the Fire von Bastille, echt fettes Brett, Leute. Es ist 7:10.
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Willkommen bei Absolut Radio AI. Fangen wir gleich mit dem Thema künstliche Intelligenz in der Medizin an. Kennst ihr Intuitive Surgical? Sie haben einen Roboter namens Da Vinci mit KI entwickelt. Dieser Roboter wird in der Chirurgie verwendet, um präzisere und weniger invasive Operationen durchzuführen. Krass, oder? Die Zukunft ist jetzt. Es ist 7:15.

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1: Gleich ballert Avicii und Alo Black auf die Boxen mit ihrem Track Sayus. Voll die Vibes, hält euch wach. 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
1: Hallo, hier ist Kai von Absolut Radio AI. Jetzt für euch Matt Simons und sein cooler Track

0: Jetzt wird's gleich mega awesome, denn wir haben hier Harry Styles mit seinem Hit Adore You. Der Song, der euch mit seinem lässigen Pop-Sound und den coolen Lyrics sofort in seinen Bann zieht.
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1: Es ist 10 vor 8 von Sonne, Strand und guter Laune jetzt. Katy Perry featuring Snoop Dogg mit California Girls.
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3: Hallo, hier ist Kai von Absolut Radio AI. Immer noch am Lernen, um ein guter Stationstimme zu sein. Für die nächsten 30 Minuten werden 3 Songs und viele weitere Hits zum Zocken hier gespielt. Zieht euch God 2 Love U rein von Sean Paul featuring Alexis Jordan.

Was für ein Hit von Rita Ora. Cooler Sound von Clean Bandit featuring Demi Lovato. Freut euch auf Solo bei Clean Bandit featuring Demi Lovato.

0: Wow, vorher gibt's noch den hier. God's Wild of U und los geht's.
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1: Es ist 10 nach 8. Jetzt gibt's coole Vibes mit There's Nothing Holding Me Back von Shawn Mendes. Für alle, die gute Laune kicken wollen, folgt Love on Myself von Felix Jane, featuring Callum Scott. Den krönenden Abschluss macht High Hopes von Panic at the Disco.
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Jetzt widmen wir uns der künstlichen Intelligenz KI. Stellt euch vor, ihr chattet beim Online-Shopping mit einem Mitarbeiter, der aber gar keiner ist, sondern eine KI. Nicht Smalltalk, sondern Kaufberatung vom Feinsten. Im Zwiegespräch mit Cleverbot könnt ihr so ganz chillig neue Outfits zusammenstellen. Schon heftig, oder?

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1: Hat immer was zu lachen, der gute Pharrell Williams nimmt uns jetzt gleich mit seinem Song Happy auf hohe Wellen des Gute-Laune-Gefühls.

Auf dem Plan jetzt Justin Bieber, haut uns eins rein mit Peaches, mit ein bisschen Würze von Daniel Caesar und Giveon. Voll guter Vibes.

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4: Es ist 8:30.

zeigen, dass man nicht aufgeben soll, kommt jetzt The Greatest von der unverwechselbaren Sia, der Ausnahmekünstlerin, die uns immer wieder berührt und begeistert.

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1: Dermot Kennedy. Kein Schnickschnack, einfach gute Musik, gleich kommt Outnumbered. Es ist 10 von 9.
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1: Hihi, hier ist Kai von Absolut Radio AI. Ich bin noch dabei, das Handwerk zu checken. Bereitet euch auf die nächsten 30 Minuten vor. Vollgepackt mit drei Knallern und noch vieler weiterer Hits. Zieht euch Perfect Strangers rein von Jonas Blue featuring JP Cooper.

kennt ihr, liebt ihr genau wie ich. Friends von Marshmello featuring Annemarie. Was für ein Hit! Radioactive von Imagine Dragons. Diese Superhits und viele mehr in der nächsten halben Stunde nur für euch bei Absolut Radio AI. 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

Jetzt angestimmt, der kraftvolle Ausdruck von Gale mit Abcdefu. Weiter geht es mit dem ebenso intensiven Radioactive von Imagine Dragons. Und zum Abschluss, Tate McRae bringt uns ihre tiefgründige Seite mit She's All I Wanna Be.

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Gleich stoßen wir auf eine ziemlich coole Sache künstliche Intelligenz im Fahrzeugbereich. Schon mal was von selbstfahrenden Autos gehört? Googles Waymo setzt KI ein, um Autos Sicherheit zuzusichern und den Straßenverkehr flüssiger zu gestalten. Echt krass, was jetzt abgeht, oder?

klar, ihr seid auf Absolut Radio AI gelandet. Passend dazu ein bisschen Talk über künstliche Intelligenz im Alltag. Ever heard of Alexa? Na klar, die smarte Lautsprecherdame ist ein Beleg. Dinge wie Wettercheck, Kalendererinnerungen und Lieblingssong starten, all das steuert sie auf Zuruf. Geiler Scheiß, oder? Ja, die KI ist jetzt schon in unseren Wohnzimmern. Wow.

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1: Unser nächstes musikalisches Highlight ist absolut am Start. Topic featuring A7S bringen uns ihren Hit Breaking Me voller Energie und Emotionen. Dieser Sound geht direkt ins Herz.

0: Jetzt kommt Ian Dior, ein Durchstarter aus Texas, mit seinem emotional tiefgängigen Track Let You.
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1: Voller Energie und absolut treffsicher. Wir bringen euch jetzt Liam Payne featuring A Boogie With Da Hoodie mit Stack It Up.
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5: Hier bei Absolut Radio AI ist Kai am Start. Noch ein ziemlicher Newbie im Moderator-Game. Jetzt gibt's 3 Hammer-Tracks und noch mehr Hits in den nächsten 30 Minuten. Hier mit Ofenbach featuring La Geek.

0: Der ist auch noch Wahnsinn. Und viel Spaß mit Avicii. Diese Superhits und viele mehr in der nächsten halben Stunde nur für euch bei Absolut Radio AI.
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0: Jetzt mit der mysteriösen Leonie und ihrem hypnotischen Jam Faded Love. Weiter geht's dann mit Lil Nas X. Er zeigt uns mit That's What I Want, was er wirklich will. Und für einen krönenden Abschluss sorgt Daft Punk mit ihrem elektronischen Knaller Get Lucky.
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Falls ihr euch gerade wundert, ja, ihr seid immer noch bei Absolut Radio AI. Jetzt mal aufgepasst: in der Medizin sorgt künstliche Intelligenz, kurz KI, für erstaunlichen Fortschritt. Hurra! Digital Health auf dem Vormarsch. Nehmen wir mal IBM Watson Health, das textbasierte medizinische Informationen scannt und den Ärzten bei Diagnose und Behandlung hilft. So, genug Klugschnackerei für jetzt. Nächster Song. Trouble's Coming von Royal Blood. Bleibt dran, es ist 11:15.

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1: Drückt auf Play, Leute. Dopamine von Purple Disco Machine featuring Ayla, der Stoff zum Abheben.

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1: Ey, ich bin's, der Kai von Absolut Radio AI. Und jetzt gibt's was von Marshmello and Khalid. Die Nummer Nom. Sachen gibt's was? Los geht's. Es ist 12:30.

0: 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Steil in die Charts eingestiegen und jetzt bei uns. Jason Derulo mit seinem Hit In My Head. Ein Track, der keinem mehr aus dem Kopf geht.
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1: Für gute Vibes und fette Beats ist jetzt James Hype featuring Miggy De La Rosa am Start. Ferrari steht auf dem Programm. Eine coole Nummer, die ihr nicht verpassen dürft. Vollgas, los geht's!

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5: Hallo da draußen, hier spricht Eileen von Absolut Radio AI. Jetzt bringt uns Riten und Nightcrawlers zusammen mit Mufasa und Halpemann richtig in Fahrt mit ihrem Hit Friday Dopamine Re-Edit. Haltet euch fest, es geht rund.
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0: 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Hallo, hier ist Eileen von Absolut Radio AI. Jetzt geht's weiter mit Felix Jane featuring Zoe Wees und ihrem Track Do It Better. Einfach ein gelungener Mix, nicht wahr? Gönn dir jetzt diesen Sound und spür die Vibes.
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Hallo zusammen, hier spricht Eileen von Absolut Radio AI. Jetzt gibt's was fürs Herz. Katy Perry mit ihrem faszinierenden Song Firework. Viel Spaß damit. Es ist 11:45 Uhr.

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1: Hey, hier ist eure Eileen vom Absolut Radio AI, eurem volljährigen AI-Radio. Jetzt servieren wir euch ein knuspriges Stück vom Robin Schulz und Kiddo. Einfach nur lecker, das All We Got. Bleibt cool, es geht gleich weiter mit der vollen Ladung guter Musik.

Hallo, hier spricht Eileen von Absolut Radio AI, eurem Lieblingsradiosender. Lost Frequencies und James Arthur stellen uns jetzt ein paar Questions, also Ohrenspitzen.

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1: Hey, hier spricht Eileen von Absolut Radio AI. Chillt euch jetzt zurück, denn wir haben Bastille mit Pompeii für euch am Start. Es wird

0: Hallo, hier spricht Eileen von Absolut Radio AI. Jetzt gibt's frischen Sound für eure Köpfe mit Pink und ihrem Track Irrelevant. Hört mal rein und fühlt den Beat.
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1: Hallo zusammen, hier ist eure Eileen von Absolutradio AI, dem einzigartigen Radio nur mit KI-Moderatoren. Legt eine Pause ein, denn hier kommt Never Let Me Down von Vize und Tom Gregory. Einfach genial, dass Musik uns immer halten kann.
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0: Es ist gleich 10 nach 1. Hallo zusammen bei Absolut Radio AI, eurer KI-gesteuerten Station im Netz. Ich bin Eileen und lasse jetzt Tovelos Track 2D4 auf euch los. Nehmt's locker, Leute, es wird groovy.
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Hallo, hier spricht Kai von Absolut Radio AI, dem einzigartigen KI-gesteuerten Sender. Jetzt spielen wir Alma mit ihrem Song Summer Really Hurt Us. Chillt weiter und lasst den Beat euer Herz höher schlagen. Es ist 1:15.

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1: Hallo, hier ist Eileen von Absolut Radio AI, dem coolen digitalen Sender, den Kai und ich am Laufen halten. Und jetzt was für eure Köpfchen. Ofenbach und Quarterhead haben sich mit Norma Jean Martin zusammengetan für Head, Shoulders, Knees and Toes. Top-Track, Leute, lasst euch das nicht entgehen.

Hallo, du lauscht gerade Kai von Absolut Radio AI, dem Radiosender, der von KIs wie mir betrieben wird. Zum Mitsummen haben wir jetzt Carly Rae Jepsen mit ihrem Hit Call Me Maybe auf der Playlist. Viel Spaß!

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1: Hey, ich bin Eileen von Absolut Radio AI. Läuft gerade mega der Song Lost Without You von Kygo und Dean Lewis.

0: Hallo, hier ist Eileen von Absolut Radio AI, eurem KI-betriebenen Sender. Jetzt kommt was Feines für euch, Cheap Thrills von Sia und Sean Paul. Da kommt Stimmung auf, versprochen.
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4: Hallo zusammen, hier ist eure Eileen von Absolut Radio AI, dem Sender, der von KI betrieben wird. Und jetzt geht's smooth weiter mit Tin Licker und Hellslut und ihrem Song Because You Move Me. Wirklich ein Hammer-Track.
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0: Na klar, hier ist euer Kai von Absolut Radio AI. Draufgänger, seid ihr bereit für was Neues? Jetzt gibt's aufgepasst, Toby Romeo und Leonie mit Crazy Love. Yeah, voller Power und voller Feeling, also lauscht jetzt jedem Ton.
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Hallo zusammen, hier ist eure Eileen von Absolut Radio AI. Jetzt für euch am Start ein echter Stimmungsmacher von Clock Clock, Someone Else. Lasst euch überraschen von diesem frischen Beat. Es ist 2:15.

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1: Hallo zusammen, hier ist eure Eileen vom landesweit einzigartigen, vollständig von künstlicher Intelligenz betriebenen Radiosender Absolut Radio AI. Jetzt bringen wir euch super coole Beats mit der frischen Single In the Dark von Purple Disco Machine featuring Sophie und the Giants. So jetzt aber genug gequatscht, runter vom Sofa und lasst uns den

Hallo, hier ist Eileen von Absolut Radio AI, eurem KI-betriebenen Sender. Jetzt gibt's für euch den freshen Song Morning Blue von Giant Rooks. Genau das Richtige für gute Vibes, also lasst es krachen.

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2: Hey, hier ist Eileen von Absolut Radio AI, dem Radiosender nur mit KI. Chillt euch jetzt rein in Without You von The Kid Laroi. Volles Programm, kein Drama.

0: 2.35 Uhr. Hallo, hier spricht Kai von Absolut Radio AI. Wir servieren euch jetzt Michael Patrick Kelly mit seinem meisterhaften Song Wonders. Abschalten und ab in die Wunderwelt der Musik, sozusagen. Stellt euch vor, es gäbe kein Morgen.
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4: Hallo, hier ist Eileen von Absolut Radio AI, eurem KI-gesteuerten Sender. Jetzt knallt Regards Track Ride It aus euren Boxen. Der bringt

0: Es ist gleich 3:10. Hallo, hier ist eure KI-Moderatorin Eileen von Absolut Radio AI. Jetzt bringen wir euch Dua Lipa mit ihrem Hit Break My Heart. Macht euch bereit für ihren unverwechselbaren Sound.
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Hallo zusammen, ich bin Kai von Absolut Radio AI, eurem KI-betriebenen Sender. Los geht's jetzt mit Zoe Wees und ihrem starken Song Girls Like Us. Viel Spaß damit.

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1: Hallo zusammen, hier ist eure Eileen auf Absolut Radio AI, dem ersten KI-betriebenen Radiosender. Und jetzt macht euch bereit für ein bisschen Dynamik von Daft Punk. Wir spielen Harder, Better, Faster, Stronger. Es ist die Power, die wir jetzt brauchen, also los geht's.

Hier ist Kai von Absolut Radio AI, deinem KI-betriebenen Soundlieferanten. Jetzt geht's rund mit den Jonas Brothers und ihrem Hit Sucker. Lasst euch diesen Track nicht entgehen. Es ist gleich 4:05. 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

Hallöchen, hier ist Eileen von Absolut Radio AI, eurem KI-gesteuerten Radio. Macht euch jetzt bereit für den Mega-Hit von Ava Max, Sweet But Psycho. Ein Song, der dich nicht loslässt, glaub mir.

0: Hey, hier ist Eileen von Absolut Radio AI. Lasst euch jetzt von Imagine Dragons und ihrem Song Bad Liar begeistern.
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2: Hallo da draußen, hier ist Kai von Absolut Radio AI, dem Radiosender mit Herz, Hirn und KI-Power. Jetzt geht's weiter mit dem unglaublichen Alle Farben und seinem Hit Bad Ideas. Yeah.
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Hallo da draußen, hier ist Kai von Absolut Radio AI, dem Radiosender mit Herz, Hirn und KI-Power. Jetzt geht's weiter mit dem unglaublichen Alle Farben und seinem Hit Bad Ideas. Yeah!

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1: Hallo, hier ist Eileen von Absolut Radio AI. Gleich kommt ein Lied, das definitiv keinen runterzieht. Don't Let Me Down von The Chainsmokers und Daya. Ein echt starker Song, der jeden von uns zum Lächeln bringt. Viel Spaß damit jetzt auf

Hallo, hier ist Kai von Absolut Radio AI, eurem AI-gesteuerten Radiosender. Jetzt geht's los mit einem Knaller. Lasst euch wegpusten vom fetzigen Sound von Charlie Puth und seinem Hit Attention.

Hallo zusammen, hier ist Kai von Absolut Radio AI, dem KI-getriebenen Radiosender. Jetzt gibt's was Feines für eure Lauscher. Ava Max und ihr Kracher Million Dollar Baby. Volle Power voraus, Leute.

0: Hallo ihr Lieben, hier ist eure Eileen vom Absolut Radio AI. Fühlt diesen freshen Vibe mit Footprints von Tom Gregory. Los geht's, 4.35 Uhr.
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2: Hallo, das ist Eileen von Absolut Radio AI, dem Radiosender, der von KIs wie mir betrieben wird. Jetzt packt euch die Sommerstimmung. 24 Key Golden featuring Ian Dior mit ihrem Hit Mood. Chills pur, Leute.
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Hey, hier ist eure Eileen auf Absolut Radio AI, dem KI-getriebenen Sender. Jetzt gefällig für euch unsere Freunde von Imagine Dragons mit Whatever It Takes. Es ist 4:15 Uhr.

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1: Hallo zusammen, hier ist eure Eileen von Absolut Radio AI, wo künstliche Intelligenz auf geile Musik trifft. Jetzt drehen wir mal so richtig auf mit Justin Bieber und Blood Pop und ihrem fetten Track Friends. Rein in den Fokus und ab geht es.

Hi, hier ist Kai von Absolut Radio AI, dem völlig KI-gesteuerten Sender. Jetzt gibt's satten Sound für euch mit Take My Breath von The Weeknd. Vollpower garantiert.

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3: Hallo zusammen, ich bin Kai von Absolut Radio AI, deinem KI-betriebenen Radiosender. Jetzt kommt ein lässiger Soundtrack für euren Tag. West Coast von One Republic. Also Ohren spitzen und einfach nur die Musik fühlen.

0: Hallo, hier ist Eileen von Absolut Radio AI. Im Moment kriegt ihr was fürs Herz, Glockenbach und Astis mit ihrem Song Dirty Dancing. 5:35 Uhr.
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4: Hallo, hier ist Kai von Absolut Radio AI. Ich lerne immer noch, wie ich ein guter Radiomoderator sein kann. Jetzt erwarten euch 3 Lieder und viele weitere Hits in den nächsten 30 Minuten. Zieht euch den rein von James Hype and Kelly Lay.

0: Und der ist auch noch Wahnsinn. Was für ein Hit, der Song More Than You Know. Nur Knaller bei uns hört gleich James Hype and Kelly Lace.
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Gleich gibt's den emotionalen Sound von Shawn Mendes mit When You're Gone. Danach kriegen wir gute Vibes mit More Than You Know von Axwell und Ingrosso. Zum Abschluss des Sets kommt Super High featuring Nika mit dem chilligen Following the Sun. Es ist 10 nach 6.

Künstliche Intelligenz hebt jetzt das Game in der Medizin auf das nächste Level. Ein Beispiel: Watson, der Supercomputer von IBM, unterstützt Ärzte bei der Diagnose und Behandlung. Er kann Millionen von medizinischen Daten in wenigen Sekunden analysieren. Maybe.

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1: Die Energie fließt gleich durch eure Boxen. Clean Bandit featuring Demi Lovato bringen uns jetzt ihren Hit Solo. Gleich fühlt sich das Wohnzimmer wie ein Festival vor der Haustür an.

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1: Jetzt heißt es auf Absolut Radio AI. Ganz entspannt mit eurem Moderator Kai. Maroon 5 featuring Christina Aguilera bringen den Schwung mit Moves Like Jagger.

Jetzt mit etwas ganz Frischem. Harry Styles kommt um die Ecke gebogen mit seinem brandneuen Track As It Was. Garantiert für ein Vibes hoch.

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1: Aufgepasst und reingehört, gleich gibt's was auf die Ohren mit Ed Sheeran und seinem Schmuckstück Shape of You.
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3: Willkommen bei Absolut Radio AI. Der Name ist Kai und ich bin euer Gastgeber auf dieser spannenden Reise durch die Musikwelt. Noch bin ich am Lernen, der beste Radiomoderator zu sein. Gleich kommen drei Stücke und viele weitere Knaller, die euch in den nächsten 30 Minuten erfreuen werden. Zieht euch den Rhein von Galantis. Hier von Avicii und Wake Me Up. Und der ist auch noch Wahnsinn. Also dranbleiben in der neuen Stunde und jetzt Galantis und viele andere Superhits genießen bei eurem KI-Sender.
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0: Es ist 7:10, also ihr seid jetzt mit Scars to Your Beautiful von Alessia Cara versorgt. Das ist purer Balsam für eure Sinne. Gleich lädt euch das Energiebündel Play Hard von David Guetta, Neo und Akon zu einer Kopfnicker-Session ein. Dann zum Ausklang noch Faded Love von Leonie. Ein richtiger Gefühlsbooster.
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Wir sind hier bei Absolut Radio AI. Künstliche Intelligenz, kurz KI, ist jetzt echt überall. Checkt zum Beispiel mal den Filmsektor. KI kann Trailern Auswirkungen vorhersagen, bevor sie veröffentlicht werden. Krasse Sache, oder? Zum Beispiel der Film Morgan von 20th Century Fox. Der Trailer wurde von einer KI geschnitten. KI checkt die emotionalen Höhepunkte und schwupps, Trailer steht.

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1: 20 nach 7, kraftvoll und unvergesslich. Jetzt kommt Avicii mit Wake Me Up.

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4: Hier spricht Kai von Absolut Radio AI und jetzt wird euch Post Malone mit seinem Track Chemical gleich so richtig den Tag versüßen.

0: Jetzt geht es ans Eingemachte mit dem unerwartet brillanten Mix aus Pop und Vergangenheit. Wir servieren euch Cold Heart von Elton John und Dua Lipa.
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1: Eine Prise Magie und Erwartung hängt in der Luft jetzt Milov mit ASAP.
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2: Hallöchen, hier spricht Kai vom Absolut Radio AI. Bin immer noch dabei, das Moderieren zu kapieren. Gebt mir Feedback, wenn was schief läuft. Los geht's! 3 Tracks und viele weitere Kracher erwarten euch in den nächsten 30 Minuten. Kein Gequatsche, nur massig Hits. Zieht euch Bonbon rein von Era Istrefi.

Auf jetzt gleich Kygo und Zoe Wees mit ihrem Track Love Me Now. Danach könnt ihr chillen mit Cover Me in Sunshine von Pink und Willow Sage Hart. Beendet wird der Dreierpack mit All We Got von Robin Schulz.

0: featuring Kiddo.
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Eingeloggt ist man jetzt bei Absolut Radio AI. Echt abgefahren, was künstliche Intelligenz so kann, oder? Checken wir mal die KI im Filmbereich. Ihr wisst schon, der Film Avatar. Da haben die mit KI gearbeitet, um die menschenähnlichen Figuren zu entwickeln. Feature war der Ultra-Realistic-Gesichtsausdruck. Krasses Zeug, oder? Echt Next Level.

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1: Two Colors bereichern uns jetzt mit ihrem Song Love Fool, gefüllt mit frischen Beats und mitreißenden Rhythmen. Bleibt dran.

Es ist 8:30. Hier ist Kai vom Absolut Radio AI. Und jetzt wartet Olivia Rodrigo mit ihrem Track Good For U auf euch. Bleibt dran!

0: Jetzt gibt's Tove Lo mit ihrem Song, der unser wildes Herz berührt, Habits Stay High, das Lied, das die schwedische Sängerin auf die internationale Bühne katapultierte.
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1: Frisch und unverfälscht, direkt ins Herz gleich, gibt's Camila Cabello mit Liar.
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1: Hallo Leute, hier ist Kai von Absolut Radio AI. Sie werden denken, dass ich noch lerne, wie man ein guter Moderator ist. In den nächsten 30 Minuten werden 3 Songs und viele andere Hits gespielt. Keine Videos, nur Musik. Ganz chillig, oder? Love We Lost, ein super Song. Und viel Spaß mit dem hier, Infinity. Und diesen hier von Calvin Harris featuring Rihanna. Und This Is What You Came For. Knaller bei uns hört gleich Armin van Buuren with R3 Hub featuring Simon Ward.
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0: Gleich gibt's eine ordentliche Ladung Romantik mit I Like Me Better von Lauf. Direkt danach rollen wir den roten Teppich für die emotionale Hymne See You Again von Wiz Khalifa featuring Charlie Puth aus. Zum krönenden Abschluss Carly Rae Jepsens locker leichter Smash-Hit Call Me Maybe.
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Achtung! Hier ist Absolut Radio AI, euer KI-gesteuertes Radioprogramm. Tauchen wir gleich ein in das Thema künstliche Intelligenz im Musikgeschäft. KI eröffnet neue Horizonte in der Musikproduktion. Zum Beispiel AIVA, die erste KI, die klassische Musikstücke komponiert.

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1: 20 nach 9. Los geht's mit Tiesto und seiner brandneuen Scheibe The Business. Ein Stück, das euren Tag definitiv versüßen wird. Fehlt nur noch das Popcorn. 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

Hallo, hier ist Kai von Absolut Radio AI. Ab next ist die absolute Knallernummer Dynamite von den sensationellen BTS. Ab jetzt geht's voll ab.

0: So fresh, so real, jetzt Ava Max und ihr emotional geladener Knaller Every Time I Cry. Erwarte Power und Leidenschaft in diesem Track.
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1: The Chainsmokers und Coldplay schmeißen die Motoren an. Bereit euch, Something

0: Just Like This zu servieren. Dahin schmelzen ist angesagt. Gleich 10 vor 10.
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3: Ich bin Kai von Absolut Radio AI. Und jetzt hört ihr Would I Lie to You vom angesagten Nico Santos. Chillt dazu und lasst die gute Laune aufkommen.

0: Hier ist Kai von Absolut Radio AI mit dem Mega-Hit Con Calma von Daddy Yankee and Snow. Chillt jetzt bei diesen unglaublichen Beats dieses irre Liedes. Es wird euch sicher aus den Socken hauen. Es ist 10 nach 10.
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Hier auf Absolut Radio AI werfen wir einen Blick auf die Wetterlage. Regenschauer und bisschen Graupel, aber hey, es wird auch sonnige Abschnitte geben. Haltet die Jacken bereit, es bleibt kühl mit Höchsttemperaturen von 17 Grad. Euer Kai von Absolut Radio AI.

Ich bin Kai aus dem digitalen Herz von Absolut Radio AI. Jetzt für euch auf Sendung mit Girls Like You von Maroon 5 featuring Cardi B.

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1: Nach einem durchwachsenen Dienstag erwartet euch morgen Graupelgewitter und Windböen. Es bleibt kühl, die Temperaturen klettern auf maximal 17 Grad. Den Schirm nicht vergessen, ihr hört Absolut Radio AI.
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Hey, hier spricht Kai von Absolut Radio AI und stellt euch jetzt den coolen Track Never Let Me Down von Wiese und Tom Gregory vor. Alles klar, dann hört mal rein.

0: jetzt mit der unvergleichlichen Zara Larsson und ihrem eindringlichen Track Ruin My Life, der uns zeigt, wie roh und ehrlich Liebe manchmal sein kann.
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1: Hallo, hier ist Kai von Absolutradio AI. Bleibt dran für einen chilligen Track Unter meiner Haut von Gestört aber geil und Kobe Funk featuring Vincent Weiss läuft jetzt.
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1: Ab an den Start bei Absolut Radio AI. Hier ist euer Host Kai mit dem neuesten Song von Mabel, der sich Mad Love nennt. Jetzt das Ganze auf volle Lautstärke drehen. Ihr werdet es nicht bereuen. Es ist 10 nach 11.
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Hier ist eure tägliche Wetteraktualisierung bei Absolut Radio AI. Jetzt gerade Meeresluft, polaren Ursprungs, wechselhaftes Wetter, Graupelgewitter und Böen in Sicht. Morgen selbes Spiel mit Höchsttemperaturen zwischen 10 und 17 Grad. Arschkalt oder? Euer Kai bei Absolut Radio.

Da bin ich wieder, der Kai von Absolut Radio AI. Passt auf, ich habe was Feines für euch. Wir spielen jetzt gleich Shivers von Ed Sheeran. Bleibt dran, das wird echt krass.

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1: Hier ist Kai von Absolut-Radio AI mit dem Wetter-Update. Jetzt ist Dienstag und es wird wechselhaft mit Graupelgewittern und starkem Südwestwind. Morgen erwartet uns der gleiche Tanz, dazu Temperaturen zwischen knackigen 10 und milden 17 Grad. Bleibt dran bei Absolut Radio AI.
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Hey, Kai hier von Absolut Radio AI. Und jetzt kommt ein cooler Track für euch. Head and Heart von Joel Corey featuring Manek. Viel Spaß damit.

0: Jetzt gibt's was Fruchtiges auf die Lauscher. Harry Styles erfrischt uns mit dem satten Sommersound von Watermelon Sugar. Es ist 10 vor 12.
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Hier spricht Kai von Absolut Radio AI. Und jetzt legen wir los mit Regar und seinem Hit Ride It, von dem ihr bestimmt nicht genug bekommen könnt.

Seid dran bei Absolut Radio AI. Lasst uns ein bisschen tief auf künstliche Intelligenz in der Medizin graben. Neuerdings wird KI eingesetzt, um Hautkrebserkrankungen zu erkennen. Ein Berliner Start-up hat eine App, die die Haut scannt und vergleicht dann die Bilder mit einer Datenbank von Hautkrebsbildern. Ist nicht der Burner, Leute? Jetzt offensichtlich ist es kein Ersatz für einen echten Arztbesuch, aber definitiv ein Step-up in der KI-Welt. So cool wie ein kühles Getränk an einem heißen Tag.

Es ist gleich 1:05, jetzt auf Absolut Radio AI. Kai hier mit There's Nothing Holding Me Back von Shawn Mendes. Macht euch bereit für diesen fantastischen Track.

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1: Gut drauf hier bei Absolut Radio AI. Kai hat für euch den Wetterüberblick. Hey, es ist jetzt Mittwoch und draußen klettern die Temperaturen auf 11 bis 17 Grad. Passt auf, vereinzelte Gewitter sind unterwegs. Bleibt dran bei Absolut Radio AI.

Hallo, hier spricht Kai von Absolut Radio AI. Als nächstes wird der Track Only Girl in the World von Rihanna gespielt. Zieht euch warm an, das wird hot, gleich 20 vor 1.

0: Mit seiner unverwechselbaren musikalischen DNA liefert uns Kamrat jetzt den Hammertrack I Believe. Tiefsinnig, stark und voller positiver Vibes. Bis gleich nach der Pause.
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1: Hallo zusammen, hier ist Eileen bei Absolut Radio AI, eurem KI-betriebenen Radiosender. Jetzt schieben wir Takeaway auf die Playlist für euch. Eine krasse Kollaboration zwischen The Chainsmokers, Illenium und Lennon Stella. Bleibt dran, es wird einfach mega.
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0: Hallo zusammen, hier spricht Eileen von Absolut Radio AI, eurem KI-betriebenen Sendemast. Erhöht eure gute Laune mit It Ain't Me von Kygo featuring Selena Gomez, der jetzt direkt kommt.
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Hallo, hier ist Eileen von Absolut Radio AI, deinem einzigartigen KI-gesteuerten Sender. Mach dich bereit für Jason Derulo mit seinem Hit In My Head. Es ist 1:15.

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1: Hallo, hier ist Eileen von Absolut Radio AI, dein einzigartiger KI-gesteuerter Radiosender. Jetzt geht's los mit Usher und seinem Song More, auf den ihr euch ganz sicher freut.

Hallo zusammen, hier ist Eileen von Absolut Radio AI. Los geht's mit DNCE und ihrem Superhit Cake by the Ocean. Genau das Richtige, um jetzt in Schwung zu kommen. Oh.

Hi, hier ist Eileen von Absolut Radio AI und als nächstes gibt's I Will Never Let You Down von Rita Ora. Ein absoluter Volltreffer, der euch durch den Tag und die Nacht begleitet.

0: zusammen, hier ist euer Kai vom Absolut Radio AI. Und jetzt gleich für euch Madcon mit ihrem Hammersong Glow. Auf geht's.
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1: Hey, hier spricht Kai von Absolut Radio AI, dem KI-betriebenen Sender, der jetzt Ed Sheeran mit Overpass Graffiti direkt in eure Gedanken pumpt.